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2: Hallo und herzlich willkommen hier auf der 97.1. Ich bin Asya Nurkahraman und begleite euch an diesem wunderbaren Morgen. Heute ist das erste Mal seit Wochen, dass ich so früh aus dem Bett bin. Deswegen bin ich auch noch etwas müde. Aber ich bin mir sicher, gemeinsam werden wir ganz schnell richtig wach. Dreht die Lautstärke hoch oder setzt eure Kopfhörer auf. Hier geht es jetzt los mit Bethlehem von Declan McKenna.

Sein oder nicht sein? Das ist die große Frage aus Hamlet. In dem Stück geht es um einen trauernden Prinzen, der den Mord an dem König, also seinem Vater, rächen will. Er verliert den Verstand und stirbt am Ende auch selbst. Hamlet ist eines der beliebtesten Werke von Shakespeare und seit Jahrhunderten wird es auf ganz viele verschiedene Weisen aufgeführt. Ich war diese Woche im Düsseldorfer Schauspielhaus, um mir das Stück dort anzugucken. Und ich habe eine interessante Sache über das Stück gehört. Viele glauben nämlich, dass es von Shakespeares eigenem Leben inspiriert ist. Er hatte einen Sohn namens Hamnet und dieser ist, als er noch sehr jung war, verstorben. Die Trauer von Hamlet um seinen Vater könnte also die Trauer von Shakespeare um seinen Sohn widerspiegeln. Ich frage mich, ob die Frage Sein oder Nichtsein auch für Shakespeare selbst galt. Hat er wie Hamlet einen Rachewahn verspürt oder war es für ihn einfacher, die Trauer loszulassen?

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0: Artikel lesen, Beiträge hören oder einen Bericht schauen. Das alles tun wir, um gut informiert zu sein. Gute Informationen zu bekommen, ist aber nur möglich, wenn wir eine freie Presse haben. Die Pressefreiheit gehört zu den wichtigsten Freiheiten der Welt. Sie wird aber immer mehr eingeschränkt. Dazu gibt es auch ein Ranking. Das ordnet jedes Jahr die Pressefreiheit auf der Welt ein. Es ist Ende April wieder veröffentlicht worden. Was das Ranking dieses Jahr aussagt und wo Deutschland in der Liste steht, das weiß mein Kollege Nico Platzer. Nico, wo steht denn Deutschland dieses Jahr im Ranking?
1: Also Deutschland rutscht in der Rangliste dieses Jahr wieder weiter nach unten. Und das jetzt zum zweiten Mal in Folge. Letztes Jahr ist Deutschland aus den Top 10 gefallen. Dieses Jahr landen wir nur noch auf Platz 14 weltweit. Damit haben wir 3 weitere Plätze verloren.
0: Dass Deutschland jetzt 2-mal in Folge nach unten rutscht, das klingt ja erstmal nicht so gut. Was hat dieses Ranking denn für eine Bedeutung?
1: Du hast es vorhin tatsächlich schon gesagt, es geht darum, die Pressefreiheit von allen Ländern auf der Welt in einer Rangliste einzuordnen. Mit dem Ranking soll darauf aufmerksam gemacht werden, wenn Länder ein so wichtiges Grundrecht wie die Pressefreiheit missachten. Und es zeigt auf, dass immer weniger Menschen die Möglichkeit haben, sich durch gute und freie Presse zu informieren. Dieses Jahr ist das Ranking allerdings besonders schlecht ausgefallen. Zum ersten Mal wird mehr als die Hälfte der Länder der Welt in die Kategorien schwierig oder sehr ernst eingeordnet. Das sind die beiden schlechtesten Kategorien auf dem Ranking. Nur noch knapp 1% der Weltbevölkerung lebt in Ländern, die eine tatsächlich gute Bewertung der Pressefreiheit haben.
0: Mehr als die Hälfte der Welt hat also keine ausreichende Pressefreiheit. Wieso werden so viele Länder denn so schlecht bewertet?
1: Das liegt vor allem an den Rahmenbedingungen für Journalistinnen und Journalisten. In vielen Ländern wird kritischer Journalismus kriminalisiert. Außerdem sind Bedrohungen von Bürgerinnen und Bürgern eine immer weiter verbreitete Gefahr. Dabei ist es egal, ob sie im Netz oder auf der Straße Journalistinnen und Journalisten bedrohen oder auch tatsächlich angreifen.
0: Du hast ja eben gesagt, Deutschland steht nur noch auf Platz 14 der Rangliste. In welchen Ländern sieht es denn mit der Pressefreiheit besser aus?
1: Tatsächlich belegen die ersten 19 Plätze des Rankings europäische Länder. Spitzenreiter sind vor allem nordeuropäische Länder, wie zum Beispiel Norwegen, die auf Platz 1 liegen. Unsere Nachbarn aus den Niederlanden belegen dabei Platz 2.
0: Die Pressefreiheit auf der Welt wird also immer weiter eingeschränkt. Hier in Deutschland rutschen wir im zweiten Jahr in Folge auf der Rangliste ab. Besonders gut bewertet wären vor allem europäische Länder. Aber in nur 7 Ländern ist laut dem Ranking die Presse wirklich frei. Wer sich die Liste einmal selbst ansehen will, kann auf der Seite von Reporter ohne Grenzen vorbeischauen. Mehr zu diesem Thema wusste mein Kollege Nico Platzer. 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

0: Unternehmungslaune. Wenn es euch auch so geht und ihr noch nichts vorhabt, dann haben wir jetzt was für euch.
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0: Und die kommen heute von meiner Kollegin Hanna Haas.
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2: Über den Dächern von Düsseldorf läuft heute der Soundtrack fürs Wochenende. Denn im Paris Club legt DJ Klaus Inserhaus auf. Zwischen House, Hip-Hop, Disco und Dancehall entsteht ein Partyabend unter freiem Himmel. Da wird erst entspannt am Drink genippt und wenig später auf der Tanzfläche gelandet. Los geht's heute um 21 Uhr im Paris Club am Wehrhahn. Der Eintritt ist frei.
1: Kultur.
2: Mitten im Hofgarten sitzen Menschen auf Picknickdecken im Gras und dabei schweben Soul, Funk und elektronische Beats durch die Luft. Beim Open-Air-Festival The Sound of Europe wird Europa morgen musikalisch gefeiert. KünstlerInnen aus verschiedenen europäischen Ländern sorgen für Festivalstimmung unter freiem Himmel. Dazu gibt's auch noch Foodstände. Los geht's morgen um 13 Uhr im Hofgarten in der Innenstadt. Der Eintritt ist frei.
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2: Im Volksgarten wird's am Sonntag sportlich und entspannt zugleich. Denn beim Sunday Run, Social Run, treffen sich Laufbegeisterte. Gestartet wird am Café Fliese in Oberbilk. Ab da geht eine gemeinsame Runde durch den Volksgarten gelaufen. Gelaufen werden etwa 5 Kilometer, ganz ohne Leistungsdruck. Nach dem Lauf gibt's die Möglichkeit, noch zusammen Kaffee zu trinken und den Sonntag gemütlich zu genießen. Los geht's um 12 Uhr vor dem Café Fliese in Oberbilk. Der Eintritt ist frei.
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0: Disziplin, mentale Stärke und ein Ziel. 42 Kilometer laufen. Das klingt erstmal nach Extremsport, trotzdem begeistern sich immer mehr Menschen für das Marathonlaufen. Auch hier bei uns in Düsseldorf haben letzte Woche über 23.000 Menschen am Unipa-Marathon in Düsseldorf teilgenommen. Warum immer mehr Menschen mitlaufen, was sie motiviert und welche Vorteile so ein Marathon haben kann, damit hat sich meine Kollegin Maruk Kadir beschäftigt. Maruk, wenn man sich das so anschaut, Marathonlaufen wird immer beliebter. Woran liegt das?
1: Einer der Gründe ist, dass Marathonlaufen ein ziemlich zugänglicher Sport ist. Im Gegensatz zu anderen Sportarten braucht man nicht unbedingt teures Equipment. Es ist also nicht schwer anzufangen. Marathonlaufen schafft außerdem auch neue Communities. Viele LäuferInnen teilen ihre Laufstrecken auf Social Media und das motiviert wiederum andere. Einige TeilnehmerInnen treffen sich schon Monate vorher in Laufclubs oder mit FreundInnen, um gemeinsam für einen Marathon zu trainieren. Das stärkt das Gefühl von Gemeinschaft. So ein Marathon kann auch eine echte Unterstützung sein. Ein Läufer zum Beispiel berichtet, wie sich ein einfacher Gruppenchat unter Marathonläulingen sich für ihn zu einem mentalen Unterstützungssystem entwickelte.
0: Also ist so ein Marathon ein echtes Erlebnis, auch schon bevor man überhaupt gestartet ist. Aber welche Vorteile gibt es noch, die so viele Menschen reizen?
1: Ein Marathon kann auch körperliche und psychische Vorteile bieten. Beim Training für einen Marathon trainiert man auch gleichzeitig regelmäßiges Laufen bzw. Joggen. Das wiederum stärkt das Herz-Kreislauf-System und senkt den Ruheblutdruck. Außerdem verbessert sich durchs Laufen die Gefäßgesundheit und das Risiko für Thrombosen und Herzinfarkte sinkt ebenfalls. Marathonläufer entwickeln beim Training eine hohe körperliche Ausdauer, verbrennen Kalorien effizient und verbessern die Lungenfunktion. Es gibt auch psychische Vorteile, denn die Vorbereitung und das Durchhalten eines Marathons fördern Disziplin, Motivation und mentale Belastbarkeit. Ein aktiver Lebensstil mit regelmäßigem Training ist also körperlich sowie mental vorteilhaft und unterstützt die allgemeine Gesundheit.
0: Das klingt ja nach vielen guten Gründen, um bei einem Marathon mitzumachen. Wie viele Menschen machen denn so mit und welcher Altersgruppe entsprechen sie?
1: Die Anmeldezahlen für die Marathone in 2026 haben erneut alle Erwartungen übertroffen. Allein in London haben sich dieses Jahr 1,1 Millionen Menschen beworben. In Düsseldorf waren es fast 24.000 TeilnehmerInnen. Für viele HobbyläuferInnen ist die Teilnahme an einem Marathon ein lang gehegter Traum. Und tatsächlich haben sich bei den letzten Marathons mega viele Personen zwischen 20 und 30 Jahren angemeldet. Zum Beispiel stieg 2026 der Anteil der LäuferInnen in ihren 20ern beim New York City Marathon um 19%. In Los Angeles stieg der Anteil der 20-jährigen MarathonläuferInnen in nur 4 Jahren von 21 auf 28%. Und selbst hier in Düsseldorf haben dieses Jahr viele junge Leute mitgemacht.
0: Also kann ja wirklich jeder und jede mitmachen. Wie könnte ich mich zum Beispiel zu so einem Marathon anmelden und worauf muss ich achten?
1: Erst einmal musst du wissen, für welche Art von Marathon du dich anmelden willst. Es gibt nämlich verschiedene. Klassisch für Anfänger wären zum Beispiel 5 oder 10 Kilometer Marathons. Anmelden sollte man sich laut Experten erst, wenn man im Training mindestens ein paar Mal die Kilometer der ausgewählten Strecke geschafft hat. Das Wichtige dabei ist vor allem die richtige Vorbereitung und ein realistischer Blick auf deine eigene Belastung.
0: Marathonlaufen ist also ein ziemlich zugänglicher Sport, der nicht nur gesundheitliche, sondern auch soziale Vorteile bietet. Mit ein wenig Training und Disziplin kann jeder und jede daran teilnehmen. Mehr zum Thema wusste meine Kollegin Maruk Kadir. 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

0: Ich habe heute viel früher als sonst gefrühstückt. Und so wie ich mich kenne, dauert es nicht lange, bis ich wieder ordentlich Hunger habe. Falls es euch auch so geht, dann spitzt mal die Ohren, denn mein Kollege Pedro da Silva weiß, was es heute in der Mensa gibt.
1: Gourmet-Tipp.
2: Für das erste Gericht geht es einmal quer durch Südamerika, also zumindest geschmacklich, denn bei Menü 1 landet heute ein Avocado-Quinoa-Bratling mit einer Karottensoße auf dem Teller. Warum dann Südamerika? Quinoa stammt aus den Anden und ist dort für die Inka Grundnahrungsmittel Number One. Und das seit über 5000 Jahren. Heute wird das Superfood mit einer cremigen Avocado kombiniert. Aus dieser Kreation zaubern Düsseldorfs HochschulköchInnen einen runden Bratling. Dieser wird dann abgerundet mit einer Karottencremesoße. Studis zahlen für Menü 1 2,25 Euro. Für das zweite Gericht geht die kulinarische Reise nach Asien. Denn die vegane Frühlingsrolle mit Gemüsefüllung zeigt heute wieder, was sie kann. Frühlingsrollen stammen ursprünglich aus China und wurden zum Frühlingsfest gegessen, deswegen heißen sie Frühlingsrollen. Dazu kommt die berühmt-berüchtigte Sweet Chili Soße. Wer Schärfe mag, der sollte hier heute zugreifen. Studis zahlen dafür 1,80 Euro. Zum Abschluss wird's warm, würzig und gemütlich. Das dritte Gericht ist das Süßkartoffel-Chili. Die Süßkartoffel stammt ursprünglich aus Mittel- und Südamerika und ist mit der normalen Kartoffel gar nicht direkt verwandt. Die beiden haben eher die gleiche Nachbarschaft als die gleiche Familie. Geschmacklich bringt die Süßkartoffel eine natürliche Süße in das Chili. Studis zahlen dafür 1,80 Euro.
0: Ich wünsche euch allen einen guten Appetit.

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0: Meine Playlist auf Spotify klingt langsam wirklich immer gleich. Ich bin ein großer Fan der 90er und 2000er Musik und kenne mich gar nicht so sehr mit neueren Songs aus. Zum Glück haben wir die Musikredaktion, denn die hält mich immer up to date mit neuen tollen Songs und einer davon kommt jetzt.
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0: Nostalgisch, scharf und unruhig. Das ist der Song Neptune Girl von Modern Woman. Die Sängerin Sophie Harris erzählt, dass es in dem Song um einen alten Freund von ihr geht. Er ist jetzt im Himmel. Der Song ist aus der Perspektive von ihr als Kind. Sie sieht ihren Freund als jemanden, der gut ist und sich selbst als jemanden, der böse ist. Aber ihr kindliches Selbst versteht noch nicht ganz, was diese Worte bedeuten. Die starken Drums und kantigen Gitarren geben dem Song eine aufgeregte Energie. Der Song ist wehmütig, aber auch wütend. Hier kommt Neptune Girl von Modern Woman.

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2: Hallihallo, meine Lieben. Wir haben 10 Uhr. Ich finde, das ist die perfekte Uhrzeit, um sich aufzurappeln und in den Tag zu starten. Egal, was ihr jetzt zu tun habt, ob ihr in der Uni sitzt, zur Arbeit fährt oder einfach eure Freizeit genießt, musikalische Unterstützung ist doch immer willkommen. Und die habe ich auch direkt parat für euch. Hier geht es jetzt weiter mit From the Hill von Nation of Language.

Kleiner Reminder für euren Terminkalender. Am Sonntag ist Muttertag. Seit etwas mehr als 100 Jahren gibt es diesen Tag offiziell in Deutschland. Seit mehr als 100 Jahren wird also Danke zu Müttern gesagt. Und das möchte ich auch tun. Danke, Anne. Ich finde auch, dass man am Muttertag nicht nur an die eigene Mutter denken muss. Alle Mutterfiguren verdienen Wertschätzung. Auch Omas, Tanten, Schwestern, alle Personen, die diese Rolle erfüllen. Das können auch Personen sein, mit denen ihr gar nicht verwandt seid. Ich hoffe, ihr habt am Sonntag einen schönen Tag. Vielleicht macht ihr schöne Geschenke, vielleicht kriegt ihr auch welche. Und hoffentlich haben wir alle noch viele schöne gemeinsame Muttertage mit unseren Liebsten.

0: Das Handy in der einen Hand und die Kippe in der anderen. Nach dem letzten Zug landet die Zigarette mit einem kurzen Schnips auf den Boden. Dieses Bild sehe ich immer wieder, wenn ich auf meinem Bus zur Uni warte. Aber genau diese kleinen Zigarettenstummel sorgen gerade in Düsseldorf für große Aufmerksamkeit. Denn heute geht die sogenannte Rheinkippenwoche zu Ende. Dabei sammeln Freiwillige in der ganzen Stadt achtlos weggeworfene Zigarettenstummel ein. Mein nichtrauchender Kollege Pedro da Silva hat sich mit dieser Aktionswoche genauer befasst. Pedro, ich habe es ja schon gerade eben gesagt, mir fallen die Zigarettenstummel besonders an meiner Bushaltestelle immer wieder auf. Aber wieso gibt es diese Woche überhaupt?
1: Ja, da spielt die gemeinnützige Organisation Rhein Cleanup eine wirklich zentrale Rolle. Die haben nämlich eine jährliche Tradition. Und zwar eine Woche lang so viele Kippenstummeln aufzusammeln, wie es nur geht. Und so zeigt dann Rhein Cleanup dann wirklich, wie viele Kippen täglich in unserer Umwelt landen. Denn Zigarettenstummel gehören weltweit zu den häufigsten Müllarten überhaupt. Allein in Düsseldorf wurden letztes Jahr über 240.000 Stummel gesammelt. Am Ende der Rheinkippenwoche werden dann alle gesammelten Kippenstummeln in großen transparenten Sammelsäulen ausgestellt.
0: Spätestens jetzt habe ich auf jeden Fall gemerkt, dass das eben nicht nur ein paar Stummel von der Bushaltestelle sind. So ein Stummel ist doch auch bestimmt ziemlich schädlich für die Umwelt. Was sind denn die großen Probleme bei einem Zigarettenstummel, der nicht richtig entsorgt wird?
1: Ja, jetzt wirklich mal abgesehen davon, dass RaucherInnen ihren Körper mit der Zigarette selbst schädigen, ist der Filter von Zigarettenstummeln ganz schön gefüllt mit einer Menge Giftstoffen. Neben dem Nikotin sind da auch Spuren von Arsen, Blei, Kupfer und ja, man kann schon sagen 100 weiterer Chemikalien, die sind da weiterhin drin. Und das hat natürlich einen schlechten Einfluss auf unsere Umwelt. Wenn die Kippen auf der Straße liegen und es regnet, gelangen diese Stoffe ins Grundwasser oder direkt in unsere Flüsse und Böden. Und laut Rhein Cleanup kann eine weggeworfene Zigarette bis zu 40 Liter Grundwasser verschmutzen. Außerdem können die kleinen Stummel für Tiere lebensgefährlich werden, wenn sie verschluckt werden. Und noch dazu kommt, die Filter bestehen größtenteils aus Kunststoff und bauen sich nur sehr, sehr langsam ab.
0: Ich werde in Zukunft häufiger auf Stummel achten, die einfach so weggeschmissen werden. Auch wenn die Rheinkippenwoche heute endet. Du hattest ja gesagt, dass alle aufgesammelten Zigaretten zusammen ausgestellt werden. Wann und wo findet das denn statt?
1: Ja, hast du nach dem Insider schon was vor?
0: Nein, gerade noch nicht.
1: Ja, das große Finale, das steigt tatsächlich gerade auf der Shadowstraße. Dann kannst du wirklich da direkt nach der Sendung hingehen und selbst zur Greifzange greifen und dann die Stummel da nochmal von unserer Umwelt befreien. Um 13 Uhr solltest du dann wirklich vor dem P&C-Gebäude stehen, denn dort werden die gesammelten Kippen dann präsentiert. Und genau das wird, glaube ich, ziemlich eindrucksvoll, denn insgesamt 150.000 Kippen werden zu einer transparenten Säule, das sind dann 1,50 Meter Höhe, und das finde ich schon ziemlich heftig.
0: Ein kleiner Stummel kann ziemlich große Folgen auf unsere Umwelt haben. Das will auch die Rheinkippenwoche der Organisation Rhein Cleanup zeigen. Die stellen heute auf der Schadowstraße alle Zigarettenstummel aus, die in dieser Woche in Düsseldorf gesammelt werden. Und vielleicht schaut ihr bei der nächsten Raucherpause doch auch ein bisschen genauer, wo ihr den nächsten Mülleimer finden könnt. Die Infos hatte mein Kollege Pedro da Silva.

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0: Ich liebe es, Sachen zu unternehmen, aber manchmal kriege ich es einfach nicht hin, ordentlich was zu planen. Falls ihr auch etwas machen wollt und noch keinen Plan habt, dann haben wir jetzt was für euch.
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0: Und die kommen heute von meiner Kollegin Hannah Haas.
2: Party. Über den Dächern von Düsseldorf läuft heute der Soundtrack fürs Wochenende. Denn im Paris Club legt der DJ Klaus Inserhaus auf. Zwischen House, Hip-Hop, Disco und Dancehall entsteht ein Partyabend unter freiem Himmel. Da wird erst entspannt am Drink gesippt und wenig später auf der Tanzfläche gelandet. Los geht's heute um 21 Uhr im Paris Club am Wehrhahn. Der Eintritt ist frei.
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2: Mitten im Hofgarten sitzen Menschen auf Picknickdecken im Gras und dabei schweben Soul, Funk und elektronische Beats durch die Luft. Beim Open-Air-Festival The Sound of Europe wird Europa morgen musikalisch gefeiert. KünstlerInnen aus verschiedenen europäischen Ländern sorgen für Festivalstimmung unter freiem Himmel. Dazu gibt's auch noch Foodstände. Los geht's morgen um 13 Uhr im Hofgarten an der Innenstadt. Der Eintritt ist frei.
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2: Im Volksgarten wird's am Sonntag sportlich und entspannt zugleich. Denn beim Sunday Social Run treffen sich Laufbegeisterte. Gestartet wird am Café Fliese in Oberbilk. Ab da geht eine gemeinsame Runde durch den Volksgarten. Gelaufen werden etwa 5 Kilometer, ganz ohne Leistungsdruck. Nach dem Lauf gibt's die Möglichkeit, noch zusammen Kaffee zu trinken und den Sonntag gemütlich zu genießen. Los geht's um 12 Uhr vor dem Café Fliese in Oberbilk. Der Eintritt ist frei.
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0: Eine Band, die wir immer gerne hier auf der 97 einspielen, ist Blond. Und die konnte man letzte Woche nicht nur hier bei uns hören, sondern auch live. Sie haben nämlich ein Konzert im Zack gespielt. Meine Kollegin Hanne Haas war da und war völlig begeistert. Das lag aber nicht nur alleine an der Band Blond, sondern auch an dem Support Act Emma Rose. Und mit ihr hat sie nach ihrem Auftritt auch gesprochen. Hanna, ich kenne Emma Rose jetzt noch nicht. Könntest du sie mir einmal vorstellen?
1: Emma Rose kommt aus Bochum und ist 22 Jahre alt. Sie macht eigentlich schon ihr ganzes Leben lang Musik. Angefangen hat sie mit Schulprojekten und Covern auf Social Media. Und genau so ein Cover ist 2024 dann auf TikTok viral gegangen. Seitdem kenne ich sie übrigens auch. Da hat sie nämlich den Song Rummelplatz von Moneyboy als Ballade gecovert, um damit auf die problematischen Weltbilder im Gangsterrap aufmerksam zu machen. Mittlerweile schreibt sie aber ihre eigenen Songs und hat letztes Jahr ihre erste EP Süß-Sauer rausgebracht.
0: Gangster-Rap als Ballade ist ja erstmal eine lustige Kombi. Geht ihre eigene Musik denn auch in die Richtung?
1: Ich glaube, ihren Musikstil kann sie am besten selber beschreiben. Deswegen habe ich sie danach mal gefragt.
2: Also, ganz einfach gesagt mache ich deutschsprachige Popmusik, feministisch geprägt und ganz frech. Und ich gehe gerne an Orte, die wehtun.
1: Ein Lieblingsthema für ihre Songs hat sie aber auf jeden Fall auch und das sind nervige Männer und das Single-Sein. Ich habe sie dann auch mal nach ihrem Lieblingssong gefragt und dazu sagt sie...
2: Ich habe einen Song, der heißt Männergrippe. Das ist der Song, der am besten live funktioniert und vor allem spiele ich jetzt seit neuestem relativ häufig mit Band und dann ist es nochmal so viel mehr Energie auf der Bühne.
1: Und damit du den Song und die Energie auch mal spielen kannst, habe ich dir einen Live-Ausschnitt vom Konzert am Mittwoch mitgebracht.
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0: Also ich habe auf jeden Fall gerade die Energie hier im Studio total gefühlt.
1: Jetzt hast du gerade eben schon ihren Auftritt bei Blond erwähnt. Die spielen ja auch schon auf deutlich größeren Bühnen. Wie ist es für Emma Rose denn bei der Blond-Tour dabei zu sein?
0: Auf ihrer aktuellen Tour haben Blond mehrere Support-Acts dabei, die sie immer abschnittsweise begleiten. Und Emma stand bei insgesamt 5 Konzerten mit auf der Bühne. In Düsseldorf war sie zum ersten Mal überhaupt als Support dabei. Sie hat mir erzählt, dass sie vorher ziemlich aufgeregt war. Im Publikum hat man davon aber gar nichts gemerkt. Ganz im Gegenteil, sie wirkte total souverän, super sympathisch und hat das Publikum perfekt auf den Abend vorbereitet. Ich habe Emma auch mal gefragt, wie sie es findet, bei Blond dabei zu sein.
2: Ich finde es auch total crazy. Ich bin der größte Blond-Fan, also vielleicht nicht der größte, ich glaube, da gibt es noch größere, aber ich bin auf jeden Fall schon super lange Fan und finde die extrem cool und habe mich so gefreut, als die mir plötzlich auf Instagram geschrieben haben.
0: Was ich besonders schön fand, die Freundin, die ihr vor ein paar Jahren Blond gezeigt hat, stand am Abend selbst mit im Publikum und sie hat Emma die ganze Zeit unterstützt. Überhaupt war die Stimmung rund um ihren Auftritt total besonders. Ich war wirklich begeistert davon, wie sie auf der Bühne war und ehrlich gesagt hoffe ich sehr, dass sie bald auch mal auf eine eigene Tour geht, weil ich würde sie sofort wieder live sehen.
1: Emma Rose ist eine aufstrebende deutsche Indie-Musikerin und war letzte Woche Support Act für Blond hier in Düsseldorf im Zack. Meine Kollegin Hannah Haas hat für uns mit ihr gesprochen und ich würde sagen, wir spielen jetzt direkt auch mal einen Emma Rose Song. Hier ist Die Gleiche von Emma Rose.

0: Ich bin ja wirklich kein Picky Eater, aber trotzdem gucke ich mir, bevor ich irgendwo im Restaurant esse, immer gerne vorher das Menü an. Das mache ich auch, wenn ich in die Mensa gehe. Ich fühle mich einfach besser, wenn ich weiß, was mich erwartet und wovon ich was wählen kann. Falls es euch auch so geht, dann alle Achtung, mein Kollege Pedro Silva, der hat da was für euch.
1: Gourmet-Tipp. Für das erste Gericht geht es einmal quer durch Südamerika, also zumindest geschmacklich, denn bei Menü 1 landet heute ein Avocado-Quinoa-Bratling mit einer Karottensoße auf dem Teller. Warum dann Südamerika? Quinoa stammt aus den Anden und ist dort für die Inka Grundnahrungsmittel Number One und das seit über 5000 Jahren. Heute wird das Superfood mit einer cremigen Avocado kombiniert. Aus dieser Kreation zaubern Düsseldorfs HochschulköchInnen einen runden Bratling. Dieser wird dann abgerundet mit einer Karottencremesoße. Studis zahlen für Menü 1 2,25 Euro. Für das zweite Gericht geht die kulinarische Reise nach Asien, denn die vegane Frühlingsrolle mit Gemüsefüllung zeigt heute wieder, was sie kann. Frühlingsrollen stammen ursprünglich aus China und wurden zum Frühlingsfest gegessen, deswegen der Name. Dazu kommt die berühmt-berüchtigte Sweet Chili Soße. Wer Schärfe mag, der sollte hier heute definitiv zugreifen. Studis zahlen dafür 1,80 Euro. Zum Abschluss wird's warm, würzig und gemütlich. Das dritte Gericht ist das Süßkartoffel-Chili. Die Süßkartoffel stammt ursprünglich aus Mittel- und Südamerika und ist mit der normalen Kartoffel gar nicht direkt verwandt. Die beiden haben eher die gleiche Nachbarschaft als die gleiche Familie. Geschmacklich bringt die Süßkartoffel eine natürliche Süße in das Chili. Studis zahlen dafür 1,80 Euro.
0: Ich sehe mich gleich auf jeden Fall die Frühlingsrolle probieren.

0: Kennt ihr das, wenn ihr einen Witz zu einem ganz schlechten Zeitpunkt bringt? Die unangenehme Stille danach, die Blicke, die man abbekommt. Bei dem Gedanken kriege ich schon Gänsehaut. Aber vielleicht hilft es ja zu wissen, dass es auch anderen passiert. Falls ihr so einen Moment auch hattet, dann ist dieser Song genau das Richtige.
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0: Die Band Blossoms hat ihre neue Single Joke About Divorce, also ein Witz über Scheidung, herausgebracht. In dem Song beschreibt der Sänger Tom Otgen genau den Moment, den ich eben beschrieben habe. Während einer Diskussion wollte er Humor nutzen, um die Situation zu entspannen. Es hatte aber genau den gegenteiligen Effekt. Der Witz über eine Scheidung hat alles nur noch schlimmer gemacht. Der Song geht mit der unangenehmen Situation aber spielerisch um. Die Melodie ist geprägt von einem 80er-Pop-Sound, erinnert mich an alte Disco-Songs. Die Band schafft es, dass der unangenehme Moment nicht mehr ganz so schlimm wirkt und das mit poppiger Melodie und einer gesunden Dosis Selbstironie. Hier kommt Joke About Divorce von Blossoms.

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2: Hallo, und ich finde, man kann es noch sagen, guten Morgen. Der Morgen nähert sich zwar langsam dem Ende, aber bevor der Mittag so richtig startet, können wir noch etwas Zeit gemeinsam verbringen. Ich bin Asya Nurkahraman und ich freue mich, dass ihr eingeschaltet habt.

Los geht es mit der Festivalsaison. In meiner Heimatstadt findet diese Woche schon ein großes Stadtfestival statt. Und ich weiß, das Wetter lässt noch zu wünschen übrig. Aber wie sagt man in Deutschland so schön, es gibt kein schlechtes Wetter, sondern nur schlechte Kleidung. Ihr müsst einfach nur richtig vorbereitet sein. Ich habe immer eine vollgefüllte Tasche an Festivaltagen. Mit dabei sind immer Pflaster, Desinfektionsmittel, Powerbank und Ladekabel, Übelkeits- und Schmerztabletten und natürlich ein Deo. Und auch wenn gerade keine heftige Sonne scheint, kann es nie schaden, Wasser dabei zu haben. Ich gehe dieses Wochenende auf jeden Fall auf das Stadtfestival. Falls ihr auch schon Pläne habt, dann vergisst nicht, eure Tasche richtig zu packen.

0: digitale Revolution. Naja, nicht ganz, aber fast. Ein bisschen verspricht das ein neuer Studiengang an der Heine-Uni, Digital Cultures, auf Deutsch digitale Kulturen, so heißt der. Er soll einen modernen Twist und vor allem ganz viel Praxis in die Geisteswissenschaften bringen. Wie das funktionieren soll und was das überhaupt heißt, das weiß mein Kollege Gregory Schäftel. Gregory, bei diesem Versprechen bin ich ganz schön gespannt. Was ist das für ein neuer Studiengang?
1: Der Studiengang ist eine Kombi aus Geisteswissenschaften und digitalen Kompetenzen. Digital Cultures nennt sich das Ganze. Das ist ein neuer, zulassungsfreier Studiengang an der Philosophischen Fakultät der Heine-Uni. Er soll eine Regelstudienzeit von 6 Semestern haben und seit dieser Woche kann man sich schon dafür einschreiben. Mögliche Berufsfelder danach sind zum Beispiel Journalismus, betriebliche Datenanalyse, Social Media Marketing oder kuratorische Arbeit.
0: Du hast ja gerade gesagt, der Studiengang kombiniert Geisteswissenschaften und digitale Kompetenzen. Das klingt jetzt erstmal abstrakt. Was kann ich mir darunter genau vorstellen? Was lernt man da genau?
1: Da soll man von Anfang an lernen, die Theorie mit Praxis zu verbinden. Das heißt konkret, man lernt Grundkenntnisse im Programmieren und der eigenständigen Datenanalyse. Das heißt, man programmiert kleine KIs, mit denen man Daten im Internet analysieren kann. Das ist der praktische Teil. Die theoretische Seite, das ist der geisteswissenschaftliche Teil. Da geht es um die kritische Analyse von digitalen Phänomenen wie etwa Hate Speech oder Deepfakes. Dann geht es natürlich um Theorien dahinter. Ich kann mir gut vorstellen, dass es dabei zum Beispiel um TheoretikerInnen wie Michel Foucault geht. Der war einer der ersten, die sich damit beschäftigt haben, wie man einen gesellschaftlichen Diskurs überhaupt bewerten oder analysieren kann. Deswegen finde ich, dass er gut passen könnte.
0: Das hört sich erstmal nach ganz viel Input an. Deswegen kann ich mir das als Studi ziemlich herausfordernd vorstellen. Wie werde ich als Studi von dem ganzen Inhalt nicht erschlagen?
1: Die Heine-Uni hat sich dafür eine Lösung überlegt. Und zwar teilt sich der Studiengang in 3 Phasen auf. Die erste Phase ist die Basisphase. Da lernst du die Grundlagen der Datenanalyse, digitale Praktiken und kritische Reflexion. Das heißt, da geht es um die notwendigen Grundlagen im Programmieren und im theoretischen Hintergrund, zum Beispiel aus den Kulturwissenschaften. In der zweiten Phase, der Vertiefungsphase, wendet man diese Kenntnisse auf konkrete Phänomene der digitalen Kultur an. Zum Beispiel der Manosphäre. Das ist die Blase im Internet, wo Männlichkeitsinfluencer teilweise frauenfeindliche Bilder propagieren und für toxische männliche Werte einstehen. In der dritten Phase nutzt man das gesammelte Wissen und die erlebte Praxis dann für seine Bachelorarbeit. Ob dieser Phasenablauf reicht, um das alles zu lernen, kann man dann erst ab dem nächsten Wintersemester sehen.
0: Digital Cultures ist nun der neueste Studiengang, den die Heine-Uni ins Leben gerufen hat. Bleibt es nur bei dem Studiengang oder kommt da noch mehr?
1: Ich kann mir vorstellen, da kommt noch mehr. Denn die Heine-Uni will die Philosophische Fakultät modernisieren. Dazu zählen auch neue Studiengänge wie zum Beispiel Digital Cultures. Das machen sie unter anderem, weil die Studierendenzahlen seit Jahren sinken. Studiengänge wie Digital Cultures sollen das Studium wieder attraktiver machen.
0: Nächstes Wintersemester kann man einen neuen Studiengang an der Heine-Uni studieren, nämlich Digital Cultures. Der Studiengang verbindet geisteswissenschaftliche Theorie und datenbasierte praktische Analyse. Seit dieser Woche kann man sich für den Studiengang einschreiben. Die Infos dazu hatte mein Kollege Gregory Schäftel.

0: Die Woche ist fast zu Ende und wie sagt das Sams so schön, am Freitag hat man frei. Und wenn ihr den freien Tag und das Wochenende so richtig ausnutzen wollt, dann hört jetzt gut zu.
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0: Und die kommen heute von meinem Kollegen Gregory Schäftel.
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2: Über den Dächern von Düsseldorf läuft heute der Soundtrack fürs Wochenende. Denn im Paris-Club legt der DJ Klaus in the House auf. Zwischen Haus,

0: Hip-Hop, Disco und Dancehall entsteht ein Partyabend unter freiem Himmel. Da wird erst entspannt am Drink genippt und wenig später auf der Tanzfläche gelandet. Los geht's heute um 21 Uhr im Paris Club am Wehrhahn. Der Eintritt ist frei.
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0: Mitten im Hofgarten sitzen Menschen auf Picknickdecken im Gras. Und dabei schweben Soul, Funk und elektronische Beats durch die Luft. Beim Open Air Festival The Sound of Europe wird Europa morgen musikalisch gefeiert. KünstlerInnen aus verschiedenen europäischen Ländern sorgen für Festivalstimmung unter freiem Himmel. Dazu gibt es auch noch Foodstände. Los geht's morgen um 13 Uhr im Hofgarten in der Innenstadt. Der Eintritt ist frei.
1: Und sonst so?
0: Im Volksgarten wird's am Sonntag sportlich und entspannt zugleich, denn beim Sunday Social Run treffen sich Laufbegeisterte. Gestartet wird am Café Fliese in Oberbilk. Ab da geht es eine gemeinsame Runde durch den Volksgarten. Gelaufen werden etwa 5 Kilometer, ganz ohne Leistungsdruck. Nach dem Lauf gibt's die Möglichkeit, noch zusammen Kaffee zu trinken und den Sonntag gemütlich zu genießen. Los geht's um 12 Uhr vor dem Café Fliesen in Oberbilk. Der Eintritt ist frei.
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0: Ein Virus, das eigentlich vor allem unter Nagetieren übertragen wird, sorgt gerade international für Schlagzeilen. Das sogenannte Hunter-Virus. Nach mehreren Todesfällen auf einem Kreuzfahrtschiff wird aktuell auch in Düsseldorf eine Kontaktperson vorsorglich untersucht. Die WHO hält das Risiko für die Allgemeinbevölkerung zwar für gering, trotzdem zeigt der Fall, wie aufmerksam Gesundheitsbehörden inzwischen reagieren. Was genau der aktuelle Stand ist, weiß meine Kollegin Hanna Haas. Hanna, kannst du uns vielleicht einmal auf den neuesten Stand bringen?
1: Beim Hunter-Virus geht es aktuell vor allem um ein Ausbruchsgeschehen auf dem Kreuzfahrtschiff Hondius. Dort sind mehrere Fälle bestätigt worden und schon 5 Passagiere verstorben. Die Situation wird international beobachtet, weil das Schiff inzwischen verschiedene Häfen anläuft und Kontakte in mehreren Ländern nachverfolgt werden. Am Sonntag wird das Schiff in Teneriffa erwartet. Dort sollen die Passagiere erfasst und evakuiert werden. Außerdem gibt es vor Ort ein pandemienspezialisiertes Klinikum, die Infizierte aufnehmen können. Bei uns in Düsseldorf wird gerade eine Kontaktperson vorsorglich im Uniklinikum untersucht. Nach allem, was bisher bekannt ist, zeigt die Person aber keine Symptome. Es geht also nicht um einen bestätigten Erkrankungsfall hier vor Ort, sondern um reine Vorsicht und medizinische Abklärung nach engem Kontakt mit Infizierten an Bord.
0: In den letzten Tagen wurde ja immer wieder diskutiert, wo das Hunter-Virus überhaupt herkommt. Gibt es da schon einen Klärungsansatz?
1: Die genaue Ursache des Ausbruchs ist weiterhin nicht geklärt. ForscherInnen und Labore untersuchen derzeit, wie es zu den Infektionen gekommen sein könnte. Im Fokus steht dabei die Frage, ob es einen gemeinsamen Infektionsort an Bord gab oder ob mehrere einzelne Kontakte zu infizierten Nagetieren eine Rolle gespielt haben. Menschen infizieren sich in der Regel nicht gegenseitig, sondern über Kontakt mit Ausscheidungen infizierter Nagetiere. Typisch ist dabei etwa aufgewirbelter Staub in geschlossenen oder schlecht gereinigten Bereichen. Konkrete Tierfunde oder mögliche Herkunftsregionen sind aber noch nicht bestätigt.
0: ForscherInnen versuchen derzeit, die genaue Quelle des Ausbruchs zu klären. Klar ist bislang nur, dass Hunter-Viren typischerweise über Nagetiere übertragen werden. Ob es an Bord des Kreuzfahrtschiffs einen gemeinsamen Infektionsort gab oder mehrere unabhängige Kontakte eine Rolle gespielt haben, wird aktuell noch untersucht. Meine Kollegin Hanna Haas hat uns von der aktuellen Situation berichtet.

0: Ich bin heute ganz früh aufgestanden und die Zeit mit euch vergeht so schnell, da habe ich fast vergessen, wie lange mein Frühstück her ist. Naja, zumindest bis mein Magen gegrummelt hat. Ich weiß auf jeden Fall, wohin ich gleich renne. Es geht gleich ganz schnell zur Mensa. Und was es da heute gibt, das weiß mein Kollege Pedro da Silva.
1: Gourmet-Tipp. Für das erste Gericht geht es einmal quer durch Südamerika, also zumindest geschmacklich. Denn bei Menü 1 landet heute ein Avocado-Quinoa-Bratling auf dem Teller. Warum dann Südamerika? Quinoa stammt aus den Anden und ist dort für die Inka Grundnahrungsmittel Number One schlechthin. Und das seit über 5000 Jahren. Heute wird das Superfood mit einer cremigen Avocado kombiniert. Aus dieser Kreation zaubern Düsseldorfs HochschulköchInnen einen runden Bratling. Dieser wird dann abgerundet mit einer Karottencremesoße. Studis zahlen für Menü 1 2,25 Euro. Für das zweite Gericht geht die kulinarische Reise nach Asien, denn die vegane Frühlingsrolle mit Gemüsefüllung zeigt heute wieder, was sie kann. Frühlingsrollen stammen ursprünglich aus China und wurden zum Frühlingsfest gegessen, deswegen der Name. Dazu kommt die berühmt-berüchtigte Sweet Chili Soße. Wer Schärfe mag, der sollte hier heute zugreifen. Studis zahlen dafür 1,80 Euro. Und zum Abschluss wird's warm, würzig und gemütlich. Das dritte Gericht ist das Süßkartoffelchili. Die Süßkartoffel stammt ursprünglich aus Mittel- und Südamerika und ist mit der normalen Kartoffel gar nicht direkt richtig verwandt. Die beiden haben eher die gleiche Nachbarschaft als die gleiche Familie. Geschmacklich bringt die Süßkartoffel eine natürliche Süße in das Chili. Studis zahlen dafür 1,80 Euro.
0: Ich gehe gleich auf jeden Fall die Frühlingsrolle vernaschen.

0: Ich muss zugeben, deutsche Musik höre ich eigentlich eher weniger, aber durch unsere Musikredaktion bin ich auf diesen Song gestoßen und der gefällt mir so gut, den muss ich euch vorstellen.
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0: Der Song Farbfilm von OK Kid lebt in Kontrasten. Auf der einen Seite ist der lebendige Beat, ist das Beat super lebendig, er wirkt fast schon euphorisch. Und bei mir löst er irgendwie auch einen Tatendrang aus, als müsste ich aufstehen und etwas in meinem Leben verändern. Der Text erzählt aber eine andere Geschichte. Es geht um die Nähe, die man nach einer Trennung spürt und auch die leisen und geheimen Momente, die man sich noch teilt. Erinnerungen spielen eine große Rolle. Der Sänger hält an etwas fest, was eigentlich schon vergangen ist. Der Song ist also gleichzeitig motivierend und nachdenklich. Für mich fühlen sich vergehende Erinnerungen auch oft so an. Hier kommt Farbfilm von OK Kid.

Das war Mamilliöre Enemy von Stromae hier auf der 97.1. Und das war der letzte Song des Insiders. Die Zeit mit euch ist wirklich super schnell verflogen. Ich hatte total Spaß und ich hoffe ihr auch. Mit dabei waren heute Hanna Haas, Gregory Schäftel, Maruk Kadir, Nico Platzer und Pedro da Silva. Hinter den Kulissen war René Bordes fleißig, sendeverantwortlich ist Johanna Wazawa. Ich bin Asya Nurkahraman. Vielleicht laufen wir uns auf dem Campus ja heute noch über den Weg. Ich gehe jetzt erstmal etwas essen und dann sehe ich mich bei einem kleinen Nickerchen. Von mir heißt es Tschüss und gute Nacht. Hier geht es jetzt aber noch weiter mit der Horchzeit.

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Ja, ich bin die Claudia Dorsel, ich komme von der Organisation Studenten bilden Schüler e.V. 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
0: 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Und hier ist Udo Lindenberg und Clouseau Cello.

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0: Ihr hört eine Sendung vom 12. Dezember 2025.
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0: Johanna Watzawa, hallo zusammen. Aber ich bin heute nicht alleine. In meinem Studio sind nämlich meine KollegInnen und die haben ihre Lieblingssongs im Gepäck und stellen sie heute Abend vor. Und ich kann euch ja vielleicht schon mal ein bisschen verraten, von welchen KünstlerInnen die Songs kommen. Wir haben zum Beispiel Annemai Kantereit mit dabei, da stellt meine Kollegin Antonia Papst einen Song vor. Wir haben die Sängerin Sissa dabei und auch die Band Provinz. Also eine ganz bunte Mischung. Und zwischendurch, da streue ich noch meine Lieblingssongs rein. Und wir fangen auch mit einem Lieblingssong von mir an, nämlich Man I Need von Olivia Dean. Und dieser Song, der wurde mir einfach so mal vorgeschlagen auf Spotify und ich habe ihn angehört und mich direkt in ihn verliebt. Er wurde im August veröffentlicht und ist seitdem ein weltweiter Erfolg. In Australien oder Großbritannien ist er schon auf Platz 1 in den Charts und für mich klingt der Song einfach total besonders. Ich mag den ruhigen Beat, ich mag das Klavier, das setzt so passende Akzente im Song und ich mag auch total Olivias Stimme. Die passt einfach perfekt zur Melodie und macht den Song so richtig rund. Und dieses Meisterwerk, das hören wir jetzt. Hier ist Man I Need von Olivia Dean.

0: Man I Need von Olivia Dean hier auf der 97.1. Ja, dieser Song, das ist ein richtiger Welthit. Und der nächste Song, der jetzt kommt, das ist auch ein richtiger Welthit, nämlich Snooze von SZA. Und das ist der Lieblingssong von meiner Kollegin Marie Förder. Und die ist jetzt bei mir im Studio. Marie, was erwartet uns gleich bei dem Song?
1: Also bei dem Song erwartet euch auf jeden Fall eher eine ruhige Stimmung mit tiefgründigem Text und auch SZAs tolle Stimme.
0: Warum magst du den Song denn so gerne?
1: Ich mag den Song gerne, weil er mich tatsächlich an meine Erasmus-Zeit erinnert, also Norwegen, weil ich den oft gehört habe. Und es war auch mein meistgehörtester Song bei meinem Spotify-Rap dieses Jahr. Und ich mag an dem Song, dass er so eine Ruhe ausstrahlt und auch den Text.
0: Ich bin ganz gespannt auf den Song. Ich kenne ihn noch nicht und ich würde sagen, wir hören jetzt mal rein. Hier ist SZA mit Snooze.

0: Ihr hört das Mixtape hier auf der 97.1. Wir bleiben mal bei der Musik im englischsprachigen Raum. Der nächste Song ist nämlich auch ein Song in Englisch und das ist Cole, Sander und Ryan Peters mit New Blue. Und das ist der Lieblingssong von meinem Kollege Serkan Gerdelmann. Serkan, jetzt interessiert mich natürlich, wie hast du den Song entdeckt?
1: Ja, wie habe ich den Song entdeckt? Ich bin in der Musikredaktion hier im Radio und das ist eigentlich der Ort, wo man neue Lieder entdecken kann. Da sieht man immer nämlich neue Lieder, die man vorher noch nicht kannte und die man eigentlich auch als ziemlich vielleicht etwas neu und unbekannt bewerten würde. Da ist mir der Song im Kopf geblieben und hat sich für mich von anderen Songs abgehoben.
0: Was findest du denn so besonders an dem Song? Warum unterscheidet er sich so von anderen?
1: Also für mir gibt der Song den Vibe von den 80s und ist ein bisschen so abgefangen. Ist ein bisschen so ein Space-Song, als ob man so im Raumschiff fliegt. Er erinnert mich so wie an Liedern aus Guardians of the Galaxy. Da kann man ein bisschen so mit tanzen und hat einfach gute Laune.
0: Ach toll, es hört sich richtig gut an. Also Songs aus den 80s mag ich auch immer richtig gerne. Dann hören wir mal rein. Hier ist Cole Sander und Ryan Peters mit New Blue.

Mir geht es eigentlich im Moment ganz gut. Und ich glaube, der Rapper Dendemann, dem geht es im Moment genauso. Zumindest singt er das in seinem neuen Song Gedanken gut. Und Dendemann, den kennt ihr vielleicht aus der Sendung Neo Magazin Royal von Jan Böhmermann. Da war er nämlich lange Teil der Showband und spielte immer ein Eröffnungslied und ein kurzes individuelles Lied pro Sendung. Und 2016, da verabschiedete er sich dann von der Sendung und dann war erstmal so ein bisschen Funkstille und man hörte lange nichts mehr von ihm. Und 3 Jahre später erschien dann aber sein 3. Studioalbum und dieses Jahr veröffentlichte er einen neuen Song, nämlich Gedanken gut. Und das ist ein total optimistischer Rap-Song. Er hat eine ganz einfache Message, die ist nämlich, obwohl ich manchmal Probleme habe, geht es mir allem im Allen ziemlich gut. Und diesen positiven und optimistischen Gedanken, den hören wir jetzt. Hier ist Dendemann mit Gedanken gut.

0: Feministisch und politisch. Das ist die Musik von der Band Blond. Die kommt aus Chemnitz und hat dieses Jahr ihr drittes Album veröffentlicht. Und dieses Album hat meine Kollegin Hannah Haas rauf und runter gehört und hat daraus für uns den Song Lotta und Nina mitgebracht. Hannah, wie hast du den Song entdeckt?
1: Als das Album dieses Jahr rauskam, habe ich das gehört und das war irgendwie der Song, wo ich hängen geblieben bin, der bei mir am meisten läuft und es war auch mein meistgehörtes Album dieses Jahr.
0: Was magst du denn an dem Song so gerne? Warum ist er dir hängen geblieben?
1: Lotta und Nina sind ja zwei Schwestern und ich habe auch eine Zwillingsschwester und die nehmen in dem Lied so ein bisschen ironisch das Leben mit einer Schwester, das Verhältnis, die Beziehung zueinander auf und irgendwie fand ich das sehr relatable. Ich habe mich da irgendwie sehr wiedergespiegelt gesehen und wahrscheinlich deswegen.
0: Bin ich total gespannt, ob es mir jetzt auch so geht. Ich habe ja auch eine Schwester und wir hören jetzt mal rein. Hier ist Blond mit Lotta und Nina.

Rauf und runter habe ich gestern den nächsten Song gehört. Das ist Schlalalalafen von Paula Carolina. Ja, er hat ein bisschen ein funky Name, aber das Thema, das ist eigentlich gar nicht so funky. Es geht nämlich um mein Lieblingshobby und zwar Schlafen. Ja, das könnte ich ständig tun. Manchmal, da schlafe ich auch, muss ich ehrlich zugeben, bis in den späten Vormittag. Und ich bin mir sicher, dass Paula Carolina das auch manchmal macht. Und sie bringt das mit total viel Humor rüber. Manchmal, da musste ich richtig schmunzeln, als ich den Song gehört habe. Und das Lied, das hat einfach richtig Schwung und macht eins nicht, müde. Also einschlafen kann man zu dem Song nicht, dafür aber richtig gut tanzen. Hier ist Schlalalalafen von Paula Carolina.

0: Ihr hört das Mixtape hier auf der 97.1. Liebe, Liebe und nochmals Liebe, darum geht es in unzähligen Songs. Mal ist es der Herzschmerz, mal das Verliebtsein, mal der Liebeskummer, über das gesungen wird. Ja, und über Liebe geht es auch in dem Song von Tellqvist. Und das ist der Lieblingssong von meiner Kollegin Jana Meyer. Jana, wie hast du diesen Song entdeckt?
1: Ich habe ihn tatsächlich zum ersten Mal hier bei Hochschulradio Düsseldorf gehört, als wir Sendung hatten. Und der hat mir eigentlich beim ersten Anhören total gefallen und ich habe ihn direkt in meine Playlist auf Spotify gepackt. Und seitdem höre ich den eigentlich rauf und runter.
0: Was magst du denn so gerne an dem Song?
1: Ich mag vor allem die eingängige Melodie und dass Tellqvist so ein bisschen mit der Stimme im Song spielt. Ich glaube, das mag ich am meisten.
0: Dann bin ich gespannt, wie sich das jetzt anhört. Hier ist Tellqvist mit Liebe.

0: Liebe von Tailquist hier auf der 97.1. Indie, R&B und Soul. Diese Genres finden sich im Song Charcoal Baby von Blood Orange. Und das ist der Lieblingssong von meiner Kollegin Sam Lipke. Und die ist hier bei mir im Studio. Sam, warum magst du den Song so gerne?
1: Ich finde einfach die Production in diesem Song richtig gut gemacht und auch gerade diese Kombination von

0: Von meiner Kollegin Elena Grünheim weiß ich eine Sache ganz sicher. Sie ist ein riesengroßer Fan von der Band Provinz. Und ich gebe euch jetzt mal einen kleinen Hinweis. Wo ihr wisst, dass sie moderiert, dann läuft nämlich mindestens einmal pro Stunde ein Song von der Band. Und Elena, jetzt interessiert mich natürlich, was magst du an der Band so?
1: Ja, also ich mag bei der Band total die Themen, die sie mit ihren Songs verpacken. Also ich achte da gar nicht so sehr auf das Musikalische, sondern eher höre ich da auf die Lyrics. Also die holen mich mit ihren Themen total ab. Die reden über alte Freundschaften, die kaputt gehen, dann so ein bisschen Weltschmerz, politische Einstellungen, gesellschaftliche Themen. Das finde ich total cool. Und du weißt ja auch von mir, ich komme aus dem tiefsten Niederrhein, eine Kleinstadt. Und bei den Bandmitgliedern finde ich so super sympathisch. Die kommen eben genau wie ich auch aus einer Kleinstadt. Jetzt nicht vom Niederrhein, aber da war einfach von Anfang an so eine Grundsympathie schon irgendwie da.
0: Welchen Song hast du uns denn heute von denen mitgebracht?
1: Ja, ich habe den Song Großstadt mitgebracht und ich habe auch sofort an den Song gedacht. Die Entscheidung fiel mir da gar nicht so schwer. Und ich habe den mitgebracht, weil da gibt es so eine kleine Geschichte zu, die muss ich mal kurz erzählen. Ich habe den Song zum allerersten Mal gehört, das war kurz nach dem Abitur. Und ich habe dann ein freiwilliges Jahr gemacht und dann hatten wir da immer so Seminarfahrten und mit den Mädels, mit denen ich damals auf dem Zimmer war, die waren auch großer Provinz-Fan. Und dann haben wir den Song Großstadt gehört und das war auch so die Phase, wo ich wusste, okay, mein freiwilliges Jahr geht bald vorbei, dann geht's in die große weite Welt nach Düsseldorf.

0: Düsseldorf und irgendwie dachte ich so, oh nee, ich will aber in meiner Kleinstadt am Niederrhein bleiben und das verbinde ich mit dem Song irgendwie total und der tröstet mich dann irgendwie mal ein bisschen, wenn ich Heimweh habe.
1: Ah, das finde ich eine tolle Geschichte. Ich liebe den Song ja auch total und ich freue mich, den jetzt zu hören. Hier ist Provinz mit Großstadt.

0: Mikrostadt von Provinz hier auf der 97.1. Wir kommen jetzt zu einer richtigen Legende, nämlich zu der Band Radiohead. Und die Rockband, die gründete sich im Jahr 1985 und hat seitdem über sage und schreibe 40 Millionen Tonträger verkauft. Und mein Kollege Philipp Jellinghausen hat ein nachdenklicheres und eher ruhigeres Lied von der Band mitgebracht. Philipp, welcher Song ist das?
1: Ja, das ist Karma Police von Radiohead. Der Song ist von 1997, also ist das ein richtiger 90er Alternative Song, den ich mitgenommen habe.
0: Warum hast du denn gerade den rausgesucht?
1: Ja, das Lied ist ziemlich aufbauend. Es spitzt sich irgendwann zu einem Höhepunkt und das ist, ziemlich episch anzuhören, finde ich.
0: Ich bin ganz gespannt, wie das klingt. Ich kenne nicht so viele Lieder von Radiohead. Also hören wir mal rein. Hier ist für euch Radiohead mit Karma Police.

0: Karma Police von Radiohead hier auf der 97.1. Der Sänger Dominik Hartz kriegt im Moment alles irgendwie auf die Reihe. Zumindest singt er das in seinem neuen Song Alles von alleine. Und das ist der Lieblingssong von meinem Kollegen Pedro da Silva. Pedro, wie hast du das Lied entdeckt?
1: Ja, da kann ich mich noch sehr gut dran erinnern. Das war tatsächlich ein Sonntag und der Sonntag ist in unserer WG auch gleichzeitig der Putztag. Und da haben wir tatsächlich den Song gehört und ich muss zugeben, ich bin nicht so der motivierteste Putzer, aber mit guter Musik, dann putze ich es wirklich von alleine so ein bisschen besser.
0: Was magst du an dem Song denn so gern? Warum animiert er dich so zum Putzen?
1: Ja, das ist ein richtig gute Laune-Song. Also ich mag besonders diese instrumentalische Begleitung mit der Trompete und dem Schlagzeug und das sind richtig gute Beats und ich finde, das ist auch richtig, hat Potenzial für einen Ohrwurm.
0: Ach super, dann kriege ich ja vielleicht auch gleich einen Ohrwurm. Hier ist Dominik Hartz mit Alles von alleine.
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0: Alles von alleine von Dominik Hartz hier auf der 97.1. Wir kommen jetzt mal wieder zu einem etwas ruhigeren Song, nämlich Hurt Like That von Kathleen Traver. Und das ist der Lieblingssong von meinem Kollegen Vincent Tai. Der ist jetzt bei mir im Studio und Vincent, mich interessiert, warum hast du diesen Song für uns mitgebracht?
1: Ja, die Künstlerin war eben früher bei Big Time Rush eine Rolle und sie dadurch, dass ich auch letztens beim Konzert bei Big Time Rush war, war sie der Voract und da habe ich den Song eben entdeckt.
0: Was magst du denn so gerne an dem Song? Was ist so besonders?
1: Ja, der Song beschäftigt sich sehr mit einer Reue und dem Nachtrauern einer früheren Ehe oder auch einer Liebe. Und ich finde, dass man diese Liebe auch auf andere Themen sich einfach darauf fokussieren kann. Zum Beispiel, dass man ein Lebenskapitel nachtrauert oder Entscheidungen, die sehr gravierend waren fürs Leben. Und deswegen geht es mich sehr ans Herzen.
0: Dann gucke ich mal, ob mich der Song jetzt auch so berührt. Ich finde, er hört sich auf jeden Fall sehr gut an. Hier ist für euch Hurt Like That von Kathleen Traver.

0: Ihr hört das Mixtape hier auf der 97.1. Und Leute, jetzt kommt eine absolute Lieblingsband von mir, und zwar Annemai Kantereit. Ich kenne fast alle Lieder von denen in- und auswendig, und ich gehe im Sommer auch auf ein Konzert von denen. Und meine Kollegin Antonia Papst, die ist auch ein Riesenfan von der Band. Sie hat uns den Song Oft gefragt mitgebracht. Antonia, warum gerade dieser Song? Ich meine, es gibt ja so viele gute.
1: Ja, da hast du total recht. Ich habe mir diesen Song ausgesucht, weil ich finde, dass dieses Lied ganz besonders die Tiefe von seiner wirklich markanten Stimme mit der tiefen Lyrics irgendwie super vereint und es ein wirklich wunderbares Meisterwerk ist. Und ich muss auch sagen, ich habe eine ganz besondere Erinnerung an diesen Song, weil ich habe serbische Freunde und ich habe mal dieses Lied angemacht, habe denen das mal gezeigt und die kannten das Lied und die Band lustigerweise.
0: Das ist ja echt verrückt und auch cool, dass die Band mittlerweile so international auch bekannt ist. Die gehen ja im Sommer auf Tour, Annemai Kantereit, und ich gehe auch auf ein Konzert von denen. Hast du auch Tickets ergattern können?
1: Ja, ich habe glücklicherweise welche ergattern können, auch wenn das wirklich nicht einfach war, weil die waren innerhalb von wenigen Minuten weg. Ich habe aber noch ein Ticket für Luxemburg im Sommer nächsten Jahres ergattern können und ich freue mich schon sehr, bin echt gespannt.
0: Dann würde ich sagen, hören wir jetzt erstmal Annemai Kantereit mit Oft gefragt.
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1: Annemai Kantereit mit Oft gefragt, hier auf der 97.1. Ich habe eine schlechte Nachricht für euch. Das Mixtape, das neigt sich langsam dem Ende entgegen. Und meine Kolleginnen und ich, wir haben euch heute unsere momentanen Lieblingslieder vorgestellt. Und zum Schluss kommt noch ein Lieblingslied von mir. Und das ist ein Song, den ich in- und auswendig mitsingen kann. Und zwar Nur geträumt von Nena. Ich finde, es ist ein absoluter Klassiker. Und ich glaube, den können auch alle, fast alle Generationen mitsingen. Also ich habe den schon mit meinen Eltern gesungen, mit meinen Geschwistern und auch mit meinen Großeltern. Und auch jetzt werde ich den ganz laut mitsingen. Mein Name ist Johanna Wazawa. Ich bin sendeverantwortlich für diese Sendung. Und ich wünsche euch noch einen schönen Abend und viel Spaß mit Nur geträumt von Nena.

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